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2: Ich bin Hendrik Daum. Die USA machen ernst und kündigen den Abzug von 5000 Soldaten aus Deutschland an. Laut Pentagon soll der Abzug spätestens in einem Jahr abgeschlossen sein. Derzeit sind gut 36.000 US-Soldaten in Deutschland stationiert. US-Präsident Trump hatte schon vor einigen Tagen einen solchen Teilabzug angekündigt. Er erfolgt auch vor dem Hintergrund wachsender Spannungen zwischen Washington und Berlin. Und US-Präsident Trump heizt gleichzeitig den Zollstreit zwischen den USA und der Europäischen Union wieder an, indem er die Zölle auf Autos und Lastwagen aus der EU erhöhen will, auf 25% ab kommender Woche. Trump begründet den Schritt damit, dass die Europäische Union

0: ein vereinbartes Handelsabkommen nicht einhalte. Aus Washington, Franziska Spieker.
1: Für Autos, leichte Lastwagen und Autoteile, die aus der Europäischen Union in die USA gelangen, gilt aktuell ein Zollsatz von 15%. Doch Trump will das nun ändern. Bernd Lange, der Vorsitzende des Handelsausschusses im Europaparlament, findet das inakzeptabel. Das Europäische Parlament halte weiterhin an der Vereinbarung fest und arbeite an deren Umsetzung, sagt er.
0: Bundesfinanzminister Klingbeil drückt bei der geplanten Einkommensteuerreform jetzt aufs Tempo. Der SPD-Vorsitzende sagte der Süddeutschen Zeitung, er werde sein Reformkonzept in den kommenden Wochen vorlegen. Klingbeil bekräftigte, geplant sei eine deutliche Entlastung kleiner und mittlerer Einkommen. Klingbeil wörtlich, diejenigen, die jeden Tag den Laden am Laufen halten, müssen am Ende mehr in der Tasche haben. Das müsse aber realistisch finanziert werden und hierfür müssten Spitzenverdiener ihren Beitrag leisten. Nach dem Tierblutanschlag auf die Moschee der türkischen Gemeinde in Memmingen im Allgäu ermittelt jetzt der Staatsschutz und bittet um Hinweise. Unbekannte warfen mutmaßlich mit Tierblut gefüllte Luftballons und steckten einen Schweinekopf auf den Halbmond auf einer Mauer. Die Ermittler gehen von einem islamfeindlichen Hintergrund aus.
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2: Ich bin Hendrik Daum. Einen schönen guten Morgen. Paukenschlag aus Washington. Die USA wollen in den kommenden Monaten etwa 5000 Soldaten aus Deutschland abziehen. US-Präsident Trump hatte bereits vor einigen Tagen mit einem Teilabzug von Soldaten gedroht. Hintergrund ist die kritische Haltung Deutschlands zum Krieg der USA gegen den Iran. Die Wirtschaftsweise Monika Schnitzer warnt die Bundesregierung vor weiteren staatlichen Entlastungen bei steigenden Energiepreisen. In der Augsburger Allgemeinen kritisierte Schnitzer insbesondere den Tankrabatt als sozial ungerecht. Statt pauschaler Hilfen fordert sie gezielte Unterstützung für diejenigen, die wirklich darauf angewiesen sind. Für den Fernverkehr der Deutschen Bahn kann man demnächst auch Last-Minute-Tickets kaufen. Ab dem kommenden Wochenende immer samstags und sonntags für Fahrten in der Folgewoche. Dirk Zeitler mit den Einzelheiten.
3: Die günstigsten Tickets kosten 6,99 Euro. Zudem werden Bahncard-Ermäßigungen berücksichtigt. Die Bahn will die Last-Minute-Tickets nur für Züge verkaufen, in denen es noch freie Plätze gibt. Die Wahrscheinlichkeit, ein Schnäppchen zu ergattern, ist daher abseits der Hauptreisezeiten besonders hoch.
2: Die Gartensaison startet und Bayerns Umweltminister Glauber warnt vor Mährobotern. Sie könnten Igel und andere Kleintiere schwer verletzen. Glauber bittet alle Gartenbesitzer, Mähroboter nur tagsüber einzusetzen, denn Igel sind nachts unterwegs und können sich nicht schützen. Ein gesetzliches bayernweites Benutzungsverbot für Mähroboter in der Nacht hat der Landtag kürzlich aber abgelehnt. Viele bayerische Kommunen haben daraufhin auf eigene Faust ein solches Verbot erlassen.
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2: Ich bin Angela Kress. Guten Morgen. Spitzenverdiener mit sechsstelligen Gehältern müssten einen Beitrag leisten, damit kleine und mittlere Einkommen deutlich entlastet werden können. Das will Bundesfinanzminister Kern. Der Süddeutschen Zeitung sagte er, dass er sein Reformkonzept für die Einkommenssteuer in den kommenden Wochen vorlegen werde. Von der Koalition ist die Reform für den 1. Januar 2027 angekündigt. Die USA machen ernst und kündigen den Abzug von 5000 Soldaten aus Deutschland an. Laut Pentagon soll der Abzug spätestens in einem Jahr abgeschlossen sein. Derzeit sind gut 36.000 US-Soldaten in Deutschland stationiert. US-Präsident Trump hatte schon vor einigen Tagen einen solchen Teilabzug angekündigt. Er erfolgt auch vor dem Hintergrund wachsender Spannungen zwischen Washington und Berlin. Bayerns Imker bereiten sich auf einen weiteren Parasiten vor, die Tropilaelaps-Milbe. Die Landesanstalt für Weinbau und Gartenbau geht davon aus, dass das Tier in spätestens 2 Jahren da sein und Bienenvölker bedrohen werde. Ursprünglich kommt die Milbe aus Asien, breite sich gerade aber in Georgien und der Ukraine aus. Die Milbe schädigt die Brut. Das Institut arbeitet gerade daran, wie die Milben am besten sichtbar gemacht werden können. Tennisprofi Alexander Zverev hat es beim Masters-Turnier in Madrid ins Finale geschafft. Deutschlands Nummer 1 gewann im Halbfinale souverän in 2 Sätzen gegen den Belgier Alexander Blocks. Im Endspiel trifft Zverev morgen auf den Weltranglisten-Ersten Jannik Sinner.
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2: Guten Morgen, ich bin Lydia Jäger. Ja, wenn ihr mit dem Zug von München aus irgendwo hin wollt, dann geht's euch vielleicht auch so. Auf einmal ist euer Bäcker nicht mehr da, wo ihr letztes Mal noch einen Kaffee geholt habt. Eins bleibt aber immer fixer Anlaufpunkt und das ist die Bahnhofsmission, sagt Leiterin Bettina Spahn.
3: Wir sind verortet mittendrin am Hauptbahnhof am Gleis 11 in München und unser Profil ist ja seit fast 130 Jahren jetzt, dass wir eine offene Tür anbieten rund um die Uhr alle Tage des Jahres für jede und jeden, der am Hauptbahnhof ankommt und vielleicht auch selber und allein nicht so weiterkommt, wie er sich das vorstellt und wie er sich das erhofft.
2: Und zwar nicht nur am Bahnhof, sondern auch generell im Leben. Deshalb gibt's bei der Bahnhofsmission nicht nur eine Kleinigkeit zu essen und trinken, sondern auch Beratungen.
3: Wir haben ja im Schnitt um die 900 Kontakte am Tag, führen fast 90 Beratungsgespräche und bei uns ist eigentlich das ganze Jahr Hochbetrieb und wir merken halt schon sehr deutlich auch, was los ist, was sich verändert im sozialen Bereich und auch, wie es den Menschen einfach geht hier in diesem Land.
2: Es ist ein anstrengender Job, aber auch einer, den Bettina Spahn Bahnhofsmission sucht, immer nach Ehrenamtlichen.
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2: Ich bin Angela Kress. Wie steht's um das soziale Miteinander hierzulande? Die 18- bis 34-Jährigen bewerten es in einer Umfrage für die DAK-Krankenkasse etwas positiver als ältere Menschen. Insgesamt sagten aber 2/3, dass das soziale Miteinander schlecht ist, etwas mehr als vor einem Jahr. Vor allem Beleidigungen und Respektlosigkeit wurden in der Umfrage genannt, gefolgt von Aggressivität und Egoismus. Die deutsch-amerikanischen Beziehungen werden schlechter. Die US-Regierung hat jetzt den Teilabzug von Soldaten aus Deutschland angekündigt. Rund 5000 von ihnen sollen in den nächsten 6 bis 12 Monaten verlegt werden. Eine Zollerhöhung für Autos und Lkw hat US-Präsident Trump auch angekündigt. Die EU hat mit Gegenmaßnahmen gedroht. Zum Jahreswechsel soll es eine Reform der Einkommenssteuer geben und wie genau die aussehen soll, darüber wird gerade diskutiert. Finanzminister Klingbeil sagte der Süddeutschen Zeitung, dass Menschen, die 6-stellige Gehälter bekämen, ihren Beitrag dazu leisten müssten. Kanzleramtschef Frey sprach sich in der Neuen Osnabrücker Zeitung gegen eine reine Umverteilung aus und er findet, dass der Spitzensteuersatz derzeit zu früh greift, bei rund 70.000 Euro zu versteuerndem Einkommen pro Jahr. Die Filmwelt nimmt heute in München Abschied von Mario Adorf. Beigesetzt wird der Schauspieler, der vor knapp einem Monat im Alter von 95 Jahren gestorben war, dann in Frankreich. Oliver Urbanke berichtet.
3: In der Renaissancekirche St. Michael kommen am Nachmittag geladene Gäste zur Trauerfeier in der Münchner Altstadt zusammen. In der Gruft der Kirche liegt unter anderem König Ludwig II. Begraben. Beigesetzt wird der Schauspieler dann auf eigenen Wunsch auf dem berühmten Friedhof von Saint-Tropez, auf dem beispielsweise auch Brigitte Bardot ihre letzte Ruhe fand.
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2: Ich bin Angela Kress. Guten Morgen. Trotz der Kältewelle zu Beginn des Jahres hatten die Beschäftigten im ersten Quartal weniger Krankentage als noch vor einem Jahr. Nach Zahlen der Techniker Krankenkasse, die dem Redaktionsnetzwerk Deutschland vorliegen, waren die TK-Versicherten von Januar bis März im Schnitt 5 Tage krankgeschrieben. Anfang 2025 waren es rund 5,4 Tage. Grippe, Schnupfen und Corona waren die Hauptgründe. Nach den wachsenden Spannungen zwischen Präsident Trump und Bundeskanzler Merz ordnet die US-Regierung den Teilabzug von Soldaten aus Deutschland an. Rund 5.000 von ihnen sollen in den nächsten 6 bis 12 Monaten verlegt werden. Der offizielle Grund: eine Prüfung der Truppenpräsenz in Europa. Für die betroffenen Regionen könnte der Schritt spürbare Folgen haben, unter anderem wirtschaftlich. Die weltweiten Verkäufe von Elektroautos haben im ersten Quartal geschwächelt. Wie aus Zahlen des Beratungsunternehmens PwC hervorgeht, waren es knapp 2,7 Millionen, etwa 1% weniger als im Vorjahreszeitraum. Vor allem in den USA und China wurden weniger E-Autos verkauft, in Deutschland zum Beispiel mehr. Und der Absatz bei Verbrennern ging noch stärker zurück. Noch 3 Spieltage in der Fußball-Bundesliga. Heute stehen 6 Partien auf dem Programm und vor allem im Kampf um die Champions-League-Plätze geht es heiß her. Justin Hamm berichtet.
3: Bayern und Dortmund sind schon qualifiziert. Leipzig als Dritter kann heute Abend beim 6. in Leverkusen ebenfalls das Ticket lösen. Und mit dem 5. Hoffenheim gegen den 4. Stuttgart gibt es am Nachmittag gleich noch ein direktes Duell. Zudem trifft Meister FC Bayern auf den letzten Heidenheim. Augsburg spielt in Bremen, Frankfurt gegen den HSV und Union Berlin gegen Köln.
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4: Schönen guten Morgen. Ja, fein, dass ihr dabei seid. Wir wollen mal sehen, wie es denn mit dem Wetter aussieht, oder? Genau wissen, wie es wird mit dem Charivari München. Wetter heißt in diesem Fall Sonne satt den ganzen Tag über. Und der Topwert liegt bei 26 Grad. Also es wird ein richtig warmer Tag heute. Fühlt sich schwer, oder? Ja. Was sagt der 3-Tage-Trend? Ab morgen Sonne-Wolken-Mix, ab Dienstag ein bisschen kühler.
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4: Die wichtigsten Meldungen aus der Charivari-Verkehrszentrale, keine Meldung.
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4: Blitzer scheinen auch noch keine unterwegs zu sein.
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4: Heute Morgen hier im Studio der Andi Wenzel für den Tommy Bergelmeier und wir legen gleich los mit Ray und Where is my husband? So geht's mal los mit dem Feel Good Weekend.
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Hallöle, 95.5 Charivari. Feel Good Weekend, ja, am Samstag in der Früh. Und was wird das für ein starker Monat, ja? DFB-Pokalfinale mit den Bayern. Außerdem der Kampf ums Champions League-Finale. Wir drücken die Daumen für den nächsten Mittwoch. Dann natürlich ESC Eurovision Song Contest. Start der Pfingstferien Ende Mai und eine riesige neue Formel-1-Ausstellung kommt zu uns nach München. Also da ist richtig viel los, ein fetter Monat. Euch allen jetzt aber erstmal ein schönes

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1: Absolut, ja. Und Urlaubsfeeling in München, Stadt und Land, vor allem, weil jetzt auch wieder der Kulturstand am Vaterrheinbrunnen auf der Museumsinsel startet und natürlich auch auf euch wartet. Einfach in einen Liegestuhl hauen, Füße in den Sand, lecker Bierchen, Limo oder kühle Aperol dazu. Die Aussichten könnten schlechter sein. Was gibt's jetzt musikalisch? Oh, BTS und Swim. Cooler, neuer Song, jetzt gleich hier.
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1: Es ist 8:30.
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1: Ich würde mal sagen, es sind schon wieder 2 Wochen oder so, wo man einfach immer dasselbe Wetter durchsagen konnte. Aber heute wird es nochmal ganz besonders. Wir gehen rauf auf 26 Grad.

0: sagt, den ganzen Tag wird die Sonne scheinen. Was sagt der Drei-Tage-Trend? Ab morgen, ja, so ein Wolken-Sonne-Mix, aber auch ganz okay. Es könnte sein, dass so Dienstagmittag, Mittwoch etwas kühler wird möglicherweise.
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0: Bergfexe müssen jetzt sofort losfahren, denn es ist fantastisch in den Bergen. Ja, sehr, sehr schön, sehr, sehr sonnig. Am Nachmittag zeigen sich von Vorarlberg bis nach Südtirol dünne Schleierwolken, die uns überhaupt nicht wehtun. Und ein paar Quellwolken über den Bergen. Das Schauer- und Gewitterrisiko bleibt überwiegend gering. Recht warm übrigens auch in den Bergen. Auf 1500 Metern so bis 17 Grad. Das ist eine Menge. Die 0-Grad-Grenze übrigens liegt bei 2900 Metern.
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0: Ja, und da schauen wir doch mal, denn bei uns gibt es natürlich die wichtigsten Meldungen. Immer zuerst bei uns aus der Charivari-Verkehrszentrale, ganz aktuell. Und da ist jetzt nichts los.
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0: Keine Blitzer derzeit.
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2: Ich bin Angela Kress. Guten Morgen. Seit gestern gilt ja der Tankrabatt und hat die Preise an den Tankstellen sinken lassen. Die Vorsitzende der sogenannten Wirtschaftsweisen Schnitzer kritisiert die Maßnahme aber. In der Augsburger Allgemeinen bezeichnete sie den Tankrabatt als sozial ungerecht. Wohlhabende Haushalte, die viel Auto fahren, würden überproportional profitieren. Und es könnte durch die Ölkrise auch weitere wirtschaftliche Folgen geben, zum Beispiel höhere Kosten für Lebensmittel und Transport. Wie gut kommen wir eigentlich miteinander klar? Da sind viele Menschen skeptisch, wie eine Umfrage für die Krankenkasse DAK zeigt. David Riemer berichtet.
3: Fast 70% der Befragten haben den Zusammenhalt und das Zusammenleben in der Gesellschaft mit schlecht oder sehr schlecht bezeichnet. Ein Plus von 6 Prozentpunkten im Vergleich zum Vorjahr. Viele beklagen vor allem mehr Beleidigungen, Respektlosigkeit und Aggressivität, besonders im öffentlichen Raum und in sozialen Netzwerken.
2: Die deutsche Automobilindustrie hat die angekündigte Zollerhöhung von US-Präsident Trump kritisiert. Die zusätzlichen Abgaben würden die deutsche und europäische Automobilindustrie in einer ohnehin angespannten Lage hart treffen, sagte die Präsidentin des Verbands der deutschen Automobilindustrie. Trump hatte angekündigt, dass auf Autos und Lastwagen aus der EU ab kommender Woche 25% Zoll erhoben werden sollen. Ein Handelsabkommen sieht eigentlich maximal 15% vor. Deutschlands größter Energieversorger E.ON will in diesem Jahr bei Strom und Gas nicht mehr an der Preisschraube drehen. Der Vertriebsvorstand sagte, man habe langfristig eingekauft und die benötigte Energiemenge für dieses Jahr abgedeckt. Laut Verivox ist der durchschnittliche Haushaltspreis für Strom mit 31,6 Cent je Kilowattstunde derzeit genauso hoch wie zum Jahresbeginn. Gas wurde leicht teurer.
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4: Ganz genau wissen, wie es wird mit dem Charivari. München-Wetter, das sieht gut aus für dieses Wochenende, denn wir werden heute bis zu 26 Grad bekommen. Das ist richtig schön und richtig angenehm. Und das geht in den nächsten paar Tagen so weiter. Der Drei-Tage-Trend sagt, ab dem Dienstag kann es gut sein, dass es ein bisschen kühler wird.
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4: Verkehrsmeldung haben wir derzeit noch keine, das sagt uns die Charivari Verkehrszentrale.
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4: Die Blitzermaschinen, die schlafen alle auch noch irgendwo in ihrer Falle.
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4: Ich glaube, unser Tommy Bergelmeier liegt jetzt auch noch irgendwo in der Falle. Dementsprechend holt sich Andi Wenzel im Studio. Hier gibt's Musik von Holly Humberstone. To Love Somebody.
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An diesem Feel Good Wochenende, ja klar. Wie wär's denn mal mit einem Ausflug raus aus München Richtung Oberland? In Dietramszell hat jetzt das erste Alpaka-Café eröffnet. Das heißt, Kaffee trinken, Kuchen essen und dabei ganz entspannt diese Alpakas anschauen. Klingt ehrlich gesagt ganz schön nach einem perfekten Wochenendprogramm, oder? Geöffnet ist Freitag bis Sonntag von 13 bis 17 Uhr, aber nur bei gutem Wetter. Das Café bleibt bewusst klein und gemütlich, also lieber vorher checken, ob noch Platz frei ist. Kaffee, Kuchen, Flauschfaktor. Läuft bei euch, oder? Und bei uns gibt's jetzt Justin Timberlake mit Mirrors.

Schwimmschangari, Figure Music, das ist mal ein Wochenende. Das ist mal Sonnenwetter. Heute bis 26 Grad, ne? Mehr gibt's ja gar nicht. Und nun der ganz wichtige, aber gut gemeinte Reminder. Nicht mehr lange, dann ist Muttertag. Oh, nächste Woche Sonntag schon, ja. Und ihr kennt das ja hier in München. Kriegst du schon an normalen Wochenenden kaum mehr einen Tisch im Restaurant. Also jetzt schon mal ein bisschen Gedanken machen, Tisch reservieren und dann

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1: Ja, so schaut's aus. Und manch einer schläft vielleicht sogar noch. Ja, kann ja sein, aber müsst auch gar nicht aufstehen. Ihr könnt auch ganz in Ruhe jetzt einfach weiter hier diese wunderbare Musik hören. Feel Good Music, zum Beispiel mit Santana. Großer Song. Smooth, gleich hier.

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3: Genau, wissen, wie es wird mit dem Charivari. München-Wetter, jawohl. Und da wollen wir noch mal sehen, was sich heute tut. Wir gehen Richtung 26 Grad. Inzwischen sind wir schon bei 12, 13 Grad. Und dann würden wir heute einfach mal richtig Freude haben an diesem wunderbaren Sommer. Wie sieht es mit den Pollen so aus?
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3: Also leichte Belastung bei Ampfer und problematisch, aber jetzt scheint es dort viel entspannter zu sein. Also nochmal Ampfer und Birke und die Gräser, leichte Belastung. Die heftige Belastung eher bei der Eiche. Das ist aber auch jetzt alles.
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3: Die wichtigsten Meldungen natürlich aus der Charivari-Verkehrszentrale A8 Richtung Salzburg zwischen Hofelinger Forst und Holzkirchen. Mittlere Spur blockiert, Gefahr durch Plastikteile, die da auf der Straße liegen.
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3: Während viele von uns allen immer noch schlafen und im Bett liegen, sind jetzt die Blitzer aufgewacht und stehen. In Dagelfing zum Beispiel einer auf der Dagelfinger Straße und Wolfratshausen unter Markt.
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0: 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Samstagmorgen, der 2. Mai. Jetzt vielleicht was für alle, die gestern ein bisschen zu lang und zu tüchtig gefeiert haben. Ja? Auf Social Media geht aktuell ein neues Katermittel steil, und zwar die Espresso-Bomb. Zuerst schenkt ihr euch ein halbvolles Glas Tonic Water ein. Alles klar? Dann lasst ihr euch in einer kleinen Tasse einen Espresso raus. Die Unterseite der Tasse drückt ihr dann in eine Zitronenscheibe und danach in ein bisschen Salz. Jetzt nehmt ihr die Tasse und lasst sie langsam in das halbvolle Glas Tonic fallen. Klingt erstmal wild, ja, gibt auch eine gute Sauerei. Lukas und Larissa aus unserer Morgenshow haben es aber trotzdem für euch getestet.
1: Oh nee. Ja Mensch.
2: Ja, weiß also, ich jetzt nicht.
1: Auf den zweiten Schluck vielleicht besser?
2: Nicht drehe auf davon. Na, das ist ja furchtbar. Hm. Also Espresso und Tonic funktioniert überhaupt nicht zusammen, finde ich.
1: Also, ich weiß es auch nicht. Vor allem, wenn ich mir vorstelle, das gilt ja auch als so das Ultra-Katermittel.
2: Ja.
1: Also, wenn ich eh schon einen Kater habe und es mir nicht so gut geht und ich das dann trinken muss, dann kannst du meinen Tag beenden.
0: Also die Meinung der beiden ziemlich eindeutig und ziemlich klar, oder? Kann man machen, ja, mit der Espresso-Bomb. Muss man aber nicht.

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1: Coole Musik habe ich für euch gleich. Lümide mit Never Leave You. Ja, kann man gut mal wieder hören. Absolut.

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2: Ich bin Angela Kress. Wochenlang hat sein Schicksal viele Menschen bewegt. Jetzt ist der Buckelwal, der mehrmals an der deutschen Ostseeküste gestrandet war, freigelassen worden. Nach Angaben aus dem Team der verantwortlichen privaten Rettungsinitiative wurde das Tier in der Nordsee aus der Barge gelassen. An der Rettungsaktion hatte es auch viel Kritik gegeben. Die USA machen ernst. Die Regierung hat den Teilabzug von Soldaten aus Deutschland angeordnet. Innerhalb maximal eines Jahres sollen rund 5000 von ihnen verlegt werden. Jan-Christoph Freibott berichtet aus Washington.
3: Eine schmerzhafte Nachricht für Deutschland. Die US-Truppen sind geschätzt als Sicherheitsfaktor.

0: Wirtschaftsfaktor, aber auch in den Gemeinden vor Ort als Nachbarn und im Sportverein. Rund 39.000 US-Soldaten sind aktuell im Land. Der Truppenabzug zeigt auch, wie dramatisch sich die Beziehungen zwischen Kanzler Merz und Präsident Trump verschlechtert haben und das in nur einer Woche.
1: Bundesfinanzminister Klingbeil drückt bei der geplanten Einkommenssteuerreform aufs Tempo. In der Süddeutschen Zeitung kündigte er an, sein Konzept in den kommenden Wochen vorzulegen. Geplant sei eine deutliche Entlastung kleiner und mittlerer Einkommen. Das kostet Geld. Spitzenverdiener mit sechsstelligen Gehältern müssten laut Klingbeil einen Beitrag dazu leisten. Auch Kanzleramtschef Frei sagte in der Neuen Osnabrücker Zeitung, dass es das Ziel sei, kleine und mittlere Einkommen zu entlasten. Bayerns Imker bereiten sich auf einen weiteren Parasiten vor, die Tropilälapsmilbe. Die Landesanstalt für Weinbau und Gartenbau geht davon aus, dass das Tier in spätestens 2 Jahren da sein und Bienenvölker bedrohen werde. Ursprünglich kommt die Milbe aus Asien, breite sich gerade aber in Georgien und der Ukraine aus. Die Milbe schädigt die Brut. Das Institut arbeitet gerade daran, wie die Milben am besten sichtbar gemacht werden können.
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4: Genau, wissen, wie es wird mit dem Charivari München-Wetter. Ja, das sieht gut aus, oder? Wir gehen heute Richtung 26 Grad. Kleiner Blick vielleicht mal, wie weit wir denn da schon sind auf diesem Weg. Derzeit sind wir bei 17 Grad, also ist noch ein bisschen hin. Ja, aber 26 Grad sind schon mal ein Wort, oder? Freue ich mich drauf. Für die nächsten 3 Tage an sich sonniges, schönes Wetter.
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4: Was haben wir denn da? Ja, schauen wir noch mal ganz kurz, was uns unsere Charivari-Verkehrszentrale rübergeliefert hat. Hintrichring-Menzinger Straße, in Höhe der Menzinger, die Ampelanlage außer Betrieb. Vorsicht an der Kreuzung, und zwar Kräfte zur Störungsbeseitigung sind dort unterwegs. So.
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4: Die neuesten Blitzer aus München, Stadt und Land. Dagelfing, die Dagelfingerstraße, Wolfratshausen, der Untermarkt.
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4: Im Studio heute Andi Wenzel für den Tommy. Und nächste Woche ist er wieder da. Überhaupt keine Sorgen. Und wir haben sehr, sehr coole verschiedene Nummern hier gleich. Baby Goodbye ist dabei. Get Lucky von Daft Punk mag ich sehr, sehr gerne. Und los geht's mit Michael Schulte.
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Schönen guten Morgen auf 95.5 Charivari. Da, da, da, da, da. Ja, ist voll wie Jamaika hier, oder? Dieses Wochenende knacken wir das erste Mal in diesem Jahr die 25-Grad-Marke. Es wird richtig traumhaft und perfekt dazu. Und es hat jetzt auch die Freibadsaison in München offiziell gestartet. Wunderbar. Unter anderem im Schürenbad und im Dantebad sind die Türen für euch geöffnet. Und ihr könnt die ersten Bahnen ins Wasser ziehen. Ihr könnt auch ins Wasser springen. Oder ihr könnt euch Pommes reinziehen. Ach, das zieht. Ganz viel Spaß. Mega Wochenende wünsche ich euch.

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Kennt ihr dieses schlechte Gewissen, wenn draußen mega Wetter ist, so wie heute zum Beispiel, und man trotzdem einfach nur zu Hause rumgammeln will? Genau das hat jetzt sogar einen Namen. Sunshine Guilt. Ja? Also, dass man schlechtes Gewissen hat, dass die Sonne scheint und man nicht rausgeht. Dieser Druck, dass man bei Sonne unbedingt raus müsste und irgendwas erleben sollte. Total verrückt eigentlich, oder? Experten sagen, chillt einfach. Ja, wenn euer Akku leer ist, dann ist Couch heute genauso okay wie Biergarten, ja. Hauptsache, die ganze Sache tut euch gut. Das ist doch das Wichtigste.

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1: So, hier kommt das neueste Werk von der großen Madonna. Ja. Die Mutter aller Popmusik. Sie hat einen ganz neuen Song gemacht. Mir gefällt der sehr, sehr gut. Ja, das ist ein bisschen minimalistisch, also kommt nicht so viel Text drin vor, aber viel Gefühl. Ja. 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

0: gleich hier.
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0: Es ist 10:30.
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0: Ganz genau. Genau wissen, wie es wird mit dem Charivari München. Wetter heißt heute Sonne satt, ja, und es wird 26 Grad geben. Kleiner Blick jetzt schon mal auf das, was die Temperaturen derzeit sagen. Wir sind bei 18 Grad. Also ist noch eine kleine Strecke zu sehen.
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0: Also ich kann natürlich euch nur die Tipps geben, aber ich würde sagen, rein, ab in die Berge. Ja, ich meine, heute ist es ganz perfekt. Ja. Überwiegend sonnig und ja, am Nachmittag zeigen sich von Vorarlberg bis nach Südtirol so dünne Schleierwolken. Die nehmen wir überhaupt

0: überhaupt nicht wahr. Nein. Schauer- und Gewitterrisiko vollkommen gering. Und es wird richtig schön warm sein.
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0: So, hier ist auf einmal ein bisschen was los. Da habe ich Windrichring-Menzinger Straße in Höhe der Menzinger Straße Ampelanlage außer Betrieb. Kräfte zur Störungsbeseitigung sind unterwegs. A8 Richtung Salzburg zwischen Rastplatz Otterfing und Holzkirchen. Standstreifen blockiert. Eine Person auf der Fahrbahn und ihr braucht 2 Minuten länger dort.
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0: Die neuesten Blitzer aus München, Stadt und Land. Assling, die Eichhofener Straße. Dagelfing, die Dagelfinger Straße. Wolfratshausen, der Untermarkt.
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95 Charivari und noch ein echtes Feiertags-Highlight hier in München. In dieser Woche, ja, noch bis Sonntag läuft nämlich die ArtMuck, Bayerns größte Messe für zeitgenössische Kunst. Die ArtMuck wurde 2014 gegründet und ist eine hybride Kunstmesse. Das heißt, klassische Kunstwerke treffen auf moderne Formate wie Digital Art, Multimedia und Installationen. Zu sehen gibt es über 180 Künstlerinnen, Künstler und Galerien aus mehr als 15 Ländern, von Malerei und Fotografie bis zu Skulpturen und Mixed Media. Das Ganze steigt in den MTC-Locations im Münchner Norden. Ingolstädter Straße 45, geöffnet ist heute von 11 bis 19 Uhr und morgen von 11 bis 18. Perfekt zum Schlendern, Staunen und vielleicht sogar zum

0: 95 Charivari, Feel Good Music an diesem wunderbaren sonnigen Wochenende. Schöner kann es nicht sein, oder? Oh doch, wir könnten Topic und Nico Santos hören.
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0: Put your body on my body. Das ist jetzt mal auch eine Idee für ein Wochenende. Jetzt gleich hier.
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0: Es ist 11 Uhr.
2: Ich bin Angela Kress. Die einen haben mitgefiebert, andere können es nicht mehr hören. Es gibt Neuigkeiten vom mehrfach gestrandeten Buckelwal. Er ist frei und in der Nordsee unterwegs. Das teilte das Team der Privatinitiative mit. David Riemer berichtet.
3: Gegen den Rat vieler Wissenschaftler und Tierschutzorganisationen hat eine private Initiative seit Mitte April versucht, den Wal zu bergen, um ihn lebend in die Nordsee oder den Atlantik zu bringen. Nun ist er in Freiheit, offen ist allerdings, ob der Wal überlebt.
2: Spirit Airlines ist die erste Firma der Branche, die im Zuge des Iran-Kriegs aufgeben muss. Der US-Billigflieger stellt seinen Betrieb ein, wie die Fluggesellschaft mitteilte. Alle Flüge seien gestrichen worden und der Kundenservice nicht mehr verfügbar. Hintergrund sei das teurer gewordene Kerosin. US-Präsident Trump hatte noch versucht, die Airline zu retten. Die Gespräche wurden schließlich ohne Ergebnis.

0: Ergebnis beendet. Wir bleiben noch beim Thema teurer Flüge und hohe Spritpreise und der Frage, soll der Staat gegensteuern? Die Chefin der Wirtschaftsweisen Schnitzer warnt davor. In der Augsburger Allgemeine kritisiert sie den Tankrabatt als Fehler und wirbt für gezieltere Hilfen statt pauschaler Entlastungen. Sie sagt, hohe Preise hätten auch eine Funktion. Sie zeigten, dass Energie knapp sei und würden die Menschen zum Sparen bringen. Der angekündigte Teilabzug von US-Truppen aus Deutschland sorgt für Kritik, auch an Bundeskanzler Merz. Grünen-Politikerin Nanni sagte der Rheinischen Post, dass die Grünen eine abgestimmte europäische Antwort erwarteten. Man müsse zeigen, wo und wie die USA auch von Europa abhängig seien, wenn sie ihre Interessen durchsetzen. Mit Blick auf Kanzler Merz sprach Nanni von einem Hin und Her zwischen Nähe und Distanz zum US-Präsidenten.
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3: Genau wissen, wie es wird mit dem Charivari München-Wetter. Und hilft uns ein kleiner Blick natürlich auch auf die Temperaturen, um zu sehen, wie es jetzt aussieht. 19,5 Grad, das ist schon mal jetzt nicht so schlecht. Der 3-Tage-Trend sagt uns, es bleibt morgen und übermorgen mal auf jeden Fall schön. Ab Dienstag soll es irgendwie langsam kühler werden.
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3: Gut. Da wollen wir doch mal sehen, was unsere Verkehrszentrale und die Charivari-Verkehrszentrale nämlich, was sie uns rübergeschickt haben. Da haben wir A96 München-Lindau zwischen Inning am Ammersee und Greifenberg. Vorsicht, Tiere sind dort auf der Fahrbahn unterwegs. Das ist alles.
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3: Die neuesten Blitzer aus München, Stadt und Land. Assling, die Eichhofener Straße, Dagelfingen, die Dagelfinger Straße und Wolfratshausen, der Untermarkt.
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3: Im Studio heute Andi Wenzel für den Tommy und der ist nächste Woche auf jeden Fall wieder da. Gar keine Sorgen machen. Was habe ich für euch mitgebracht für diese nächste halbe Stunde? David Guetta und mit Teddy Swims und Tones and I, Gone, Gone, Gone. Katy Perry wird dabei sein und los geht's mit dem großen Benson Boom.
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Yeah, 95.5 Charivari, Feel Good Music an diesem Wochenende. Es ist der 2. Mai, gestern 1. Mai, waren überall diese Maibaumfeierlichkeiten und ich war auch bei einer von diesen Feiern am Ammersee in einem Dorf, in meinem Lieblingsdorf und da haben wir gefeiert wie die Besenbinder. Schön war es, bei diesem fantastischen Wetter. Man hat das Gefühl gehabt, man wäre im Paradies, oder? Ich glaube, der ganze Mai wird paradiesisch. Es wird ein ganz starker Monat. DFB-Pokalfinale mit den Bayern jetzt mal zum Beispiel. Ne? Außerdem der Kampf ums Champions-League-Finale. Wir drücken natürlich den Bayern die Daumen. Und dann ESC, Eurovision Song Contest. Ja? Der Start der Pfingstferien Ende Mai und eine riesige neue Formel-1-Ausstellung kommt ebenfalls zu uns nach München. Wird ein fetter Monat. Ja? Euch aber jetzt erstmal ein richtig fett schönes Wochenende.

So, hier kommt das neueste Werk von der großen Madonna. Ja. Die Mutter aller Popmusik. Und sie hat einen ganz neuen Song gemacht. Mir gefällt der sehr, sehr gut. Ja, das ist ein bisschen minimalistisch. Also kommt nicht so viel Text drin vor. Aber viel Gefühl. Also Gefühl, ja. 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
1: Der Andi Wenzel für unseren Tommy, der ist natürlich nächste Woche wieder da. Hier gibt es einen wunderschönen Song, der ist gleich. Rooney, When Did Your Heart Go Missing? Ja. Ah, wie geil. Gleich hier.
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14: Jetzt gleich 11:30 Uhr.
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14: Genau wissen, wie es wird mit dem Charivari. München-Wetter heißt genießen. Die Sonne scheint, wir sind bei 21 Grad hier in der Münchner Innenstadt. Und es geht weiter nach oben mit den Temperaturen. 26 Grad sind heute ohne weiteres drin.
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14: So, starke Belastung bei Eiche und Buche. Aber nur mäßige, nee, nur schwache Belastung bei Amper, Birke und den Gräsern.
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14: Die wichtigsten Meldungen aus der Charivari Verkehrszentrale. Fürstenrieder Straße, Romanplatz Richtung Plinganser. Zwischen A96 Leim und Schiedweg. Gefahr durch Gegenstände auf der Fahrbahn. In Richtung Osten, Mittlerer Ring, Brudermüllbrücke. Rechte Spur blockiert. Da steht ein defektes Fahrzeug.
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14: Da sind die Blitzer. Fürstenfeldbruck, Augsburger Straße, Asslingen, die Eichhofener Straße und Dagelfing, die Dagelfinger Straße.
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0: 95 Charivari, viel Good Music mit dem Andi Wenzel im Studio. Schönen Samstag wünsche ich euch. Genießt dieses Wahnsinnswetter. Ja, auch wenn jetzt ganz, ganz viele in München, Stadt und Land sich an diesem Wochenende Kinotickets reserviert haben. Ja, über uns. Kein Wunder, 20 Jahre nach Teil 1 ist jetzt Der Teufel trägt Prada 2 in den Kinos.
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3: Oh mein Gott, wie gut ist dieser Film, bitte.
4: Ja, er war großartig.
3: Wir waren ja zusammen in der Pressevorführung und konnten ihn schon sehen.
4: Und er ist wirklich ganz, ganz...
3: Von der eigentlichen Story abgesehen. Es geht ja darum, dass Andy, gespielt von Anne Hathaway, nach 20 Jahren wieder beim Modemagazin Runway landet.
4: Ja.
3: Und da auf die biestige, gemeine Chefredakteurin Miranda Priestly trifft. Mhm. Gespielt von dieser großartigen Meryl Streep. Aber in diesem Film geht es um so viel mehr. Es geht um die Frage, was wirklich noch Wert hat in unserem Leben. Denn Mode und Luxus hat immer auch das Thema Wertigkeit und Qualität bei sich drin. Und in einer Welt, in der wir in Social Media mit Müll beworfen werden die ganze Zeit, müssen wir uns fragen, wo wollen wir unsere Aufmerksamkeit hinlenken? Was ist wirklich noch wichtig in unserem Leben? Die Frage, was ist wichtig in unserem Leben, ist der zentrale Punkt in diesem Film. Er fühlt sich an wie ein Hochglanzmagazin voller Mode und Glitzer und Glamour und großartiger Musik.
4: Ey, auch dass Lady Gaga da mitspielt, ist einfach großartig.
3: Die haben das fantastisch gemacht, aber unter diesen ganzen Ebenen steckt ein

0: Film, der so brillant ist, dass es sich lohnt, 20 Jahre auf diese Fortsetzung zu warten.
1: Und ich wette, er wird mit jedem Mal, mit dem du ihn nochmal anschaust, sogar noch besser, weil man immer noch mehr rauslesen kann.
0: Der Teufel trägt Prada ist jetzt im Kino.
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1: Die Liegelösung, jawohl. Ich habe hier die Musiklösung. Kygo, Khalid und Griffin. Gleich hier

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2: Ich bin Angela Kress. Die NATO versucht, Einzelheiten zum angekündigten teilweisen US-Truppenabzug aus Deutschland zu erfahren. Das teilte eine Sprecherin auf X mit. Die Ankündigung mache aber deutlich, dass Europa unter anderem stärker in Verteidigung investieren müsse und mehr Verantwortung für die gemeinsame Sicherheit übernehmen. Unklar ist bisher unter anderem, welche deutschen Standorte betroffen sein sollen und welches Personal genau verlegt werden soll. Der vor der Ostseeinsel Pöhl gestrandete Buckelwal ist wieder frei. Nach Angaben der privaten Initiative wurde das Tier in der Nordsee aus dem Lastkahn entlassen. Experten sind sich unsicher, ob der Wal nach so langer Zeit überhaupt noch richtig schwimmen und fressen kann, Zoe Tasovali berichtet.
3: Auch sein Zustand ist unklar, ebenso ob ein GPS-Sender Daten dazu liefert. Befürchtet wird auch, dass das Tier erneut die Küste ansteuern könnte. Die dänischen Behörden machen bereits deutlich, sollte der Wal dort stranden, greifen sie nicht ein.
2: Trotz der Kältewelle zu Beginn des Jahres hatten die Beschäftigten im ersten Quartal weniger Krankentage als noch vor einem Jahr. Nach Zahlen der Techniker-Krankenkasse, die dem Redaktionsnetzwerk Deutschland vorliegen, waren die TK-Versicherten von Januar bis März im Schnitt 5 Tage krankgeschrieben. Anfang 2025 waren es rund 5,4 Tage. Grippe, Schnupfen und Corona waren die Hauptgründe. Laut ADAC bringt der Tankrabatt noch nicht so viel, wie er könnte. Im Schnitt wurden Diesel und Benzin gestern 1 Cent günstiger, möglich wären 17 Cent, um so viel wurde die Steuer für 2 Monate gesenkt. Der ADAC fordert deshalb, dass die Mineralölkonzerne den Rabatt heute im Laufe des Tages vollständig an Verbraucher weitergeben.
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5: Genau wissen, wie es wird mit dem Charivari München Wetter. Richtig gutes Wetter da draußen. Bis zu 26 Grad bekommen wir heute und den ganzen Tag Sonne. Richtig geil. Ich hoffe, das könnt ihr alle mitnehmen und genießen. Die aktuelle München-Temperatur in der Innenstadt sind aktuell 23 Grad. Der Tagetrend für München morgen und am Montag warm, nur etwas bewölkter. Montag und Dienstag vor

0: allem Dienstag kommt dann auch der Regen und gegebenenfalls Gewitter dazu.
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0: Die wichtigste Meldung immer zuerst auf der A8 Stuttgart Richtung München zwischen Sulze, Moos und Dachau, Fürstenfeldbruck. Hier gab es einen Unfall mit mehreren Fahrzeugen. Die linke und die mittlere Spur sind gesperrt. Es staut sich auf 6 Kilometer. 33 Minuten verliert ihr. Also bildet bitte eine Rettungsgasse für die Einsatzfahrzeuge und seid vorsichtig. In der Gegenrichtung auf der A8 München Richtung Stuttgart zwischen Dachau, Fürstenfeldbruck und Sulze, Moos. Hier liegen dann Plastikteile auf der linken Spur. Deswegen ist die linke Spur blockiert. Und A95 München Richtung Garmisch-Partenkirchen zwischen Sendling Süd und Kreuzhof. Hier Gefahr durch verschmutzte Fahrbahn.
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0: Die neuesten Blitzer stehen in Assling auf der Eichenhofener Straße, in Berg am Leim auf der Truderinger Straße und in Fürstenfeldbruck auf der Augsburger Straße. Und wenn ihr noch weiteres habt, Staus oder Blitzer, meldet gerne hier ins Studio unter der 089 für München 57 95.5. Gute Fahrt euch.
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12: Genau wissen, wie es wird mit dem Charivari München-Wetter. Richtig gutes Wetter da draußen. Bis zu 26 Grad bekommen wir heute und den ganzen Tag Sonne. Also richtig geil. Ich hoffe, das könnt ihr alle mitnehmen, genießen. Aktuelle München-Temperatur in der Innenstadt 24 Grad. Fehlt also nicht mehr viel bis zu den 26. Und der 3-Tage-Trend für München. Morgen und am Montag warm, nur etwas bewölkter als heute. Montag und vor allem dann am Dienstag kommt dann auch Regen und gegebenenfalls Gewitter dazu.
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12: Die wichtigste Meldung immer zuerst auf der A8 Stuttgart Richtung München zwischen Adelshausen und Dachau-Fürstenfeldbruck. 7 Kilometer Stau, ihr verliert eine halbe Stunde. Und auf dem mittleren Ring zwischen Ungerer Straße und Dietlindenstraße. Dichter Verkehr, hier verliert ihr 8 Minuten.
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12: Die neuesten Blitzer stehen in Großhadern auf der Ringstraße, in Astlingen auf der Eichhofener Straße und im Berg am Leim auf der Truderinger Straße. Und wenn ihr noch weiteres habt, Staus oder Blitzer, meldet sie gerne hier ins Studio unter der 089 für München 57 95 95. Gute Fahrt euch.
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2: Oh mein Gott, oh mein Gott, oh mein Gott. Und ich glaube wirklich, alle Millennials, die lieben ihn oder sie hassen ihn. Helge Schneider kommt nächste Woche mit seinem neuen Programm zu uns in die City. Hi, hier ist Limonia. Und am Donnerstag geht's los im Zirkus Kronebau. Startet um 20 Uhr, Auftakt für gleich 3 Abende in München. Ja, und wenn ihr genauso verrückt nach ihm seid wie ich, dann ruft jetzt unbedingt schnell im Studio bei mir an und schnappt euch Tickets für euch und eure Freunde. Die Nummer 089 für München 57 95 5. Ich drücke euch ganz fest die Daumen und
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2: Ich bin Joshua Heise. CDU-Außenpolitiker Kiesewetter sieht in dem angekündigten Teilabzug der US-Truppen aus Deutschland eine mögliche gezielte Aktion gegen Deutschland. Insgesamt komme die Ankündigung nicht überraschend, sagte er dem Portal T-Online und riet zur Gelassenheit. US-Verteidigungsminister Hegseth hatte angeordnet, dass innerhalb der nächsten 6 bis 12 Monate etwa 5000 Soldaten aus Deutschland abgezogen werden. Details sind noch unklar. Wie gut kommen wir eigentlich miteinander klar? Da sind viele Menschen skeptisch, wie eine Umfrage für die Krankenkasse DAK zeigt. David Riemer berichtet.
3: Fast 70% der Befragten haben den Zusammenhalt und das Zusammenleben in der Gesellschaft mit schlecht oder sehr schlecht bezeichnet. Ein Plus von 6 Prozentpunkten im Vergleich zum Vorjahr. Viele beklagen vor allem mehr Beleidigungen, Respektlosigkeit und Aggressivität, besonders im öffentlichen Raum und den sozialen Netzwerken.
2: Der mehrfach an Ostseeküsten gestrandete Buckelwal ist wieder im offenen Meer. In welche Richtung blieb zunächst aber unklar. Das Umweltministerium in Mecklenburg-Vorpommern habe von der privaten Rettungsinitiative noch keine Daten des Peilsenders bekommen. Forscher sind auch unsicher, ob der Wal nach der langen Liegezeit noch richtig schwimmen kann. Deutschlands größter Energieversorger E.ON will in diesem Jahr bei Strom und Gas nicht mehr an der Preisschraube drehen. Der Vertriebsvorstand sagte, man habe langfristig eingekauft und die nötige Energiemenge für dieses Jahr abgedeckt. Laut Verivox ist der durchschnittliche Haushaltspreis für Strom mit 31,6 Cent je Kilowattstunde derzeit genauso hoch wie zum Jahresbeginn. Gas wurde leicht teurer.
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4: Genau wissen, wie es wird mit dem Charivari München-Wetter. Richtig gutes Wetter da draußen. Bis zu 26 Grad bekommen wir heute und den ganzen Tag Sonne. Also wirklich richtig gut. Ich hoffe, das könnt ihr alle mitnehmen und genießen. Aktuelle München-Temperatur in der Innenstadt sind wir gerade bei 25 Grad.

0: Ach, da knacken wir die 26 Grad auch gleich. Der 3-Tage-Trend für München. Morgen und am Montag bleibt es weiterhin warm, nur etwas bewölkter. Montag und vor allem dann am Dienstag kommt auch Regen und gegebenenfalls Gewitter dazu.
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0: Die wichtigste Meldung immer zuerst auf der A8 Stuttgart Richtung München zwischen Sulzemoos und Dreieck-Eschenried. 8 Kilometer stockender Verkehr, ihr verliert hier eine Viertelstunde. Und in München am Kreisverkehr beim Gärtnerplatz ist eine Demo ab 3:15. Die geht dann circa bis 16.30 Uhr, also am besten das Gebiet umfahren.
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0: Die neuesten Blitzer einmal in Berg am Laim an der Truderinger Straße, in Wolfratshausen am Untermarkt und in Großhadern auf der Ringstraße. Und wenn ihr noch weiteres habt, Staus oder Blitzer, meldet sie gerne hier ins Studio unter der 089 für München 57 95 5. Gute Fahrt euch.
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14: Genau, wissen, wie es wird mit dem Charivari München-Wetter. Richtig gutes Wetter, bis zu 26 Grad heute und der ganze Tag über ist Sonne da. Also richtig geil. Ich hoffe, ihr könnt es alle mitnehmen, genießen. Aktuelle Temperaturen in der Innenstadt sind 25 Grad, also knacken wir die 26 auch gleich. Der Drei-Tage-Trend für München. Morgen und am Montag bleibt es weiterhin warm, nur etwas bewölkter. Montag und vor allem dann am Dienstag wird es ein bisschen regnerischer und gegebenenfalls auch ein paar Gewitter.
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14: Die wichtigste Meldung immer zuerst auf der A9 Nürnberg Richtung München zwischen Garching Süd und Kreuz Nord. Hier ist der Standstreifen blockiert wegen einem Unfall. Lindau Richtung München zwischen Freiham Süd und Gräfelfing. Hier gab es auch einen Unfall im Baustellenbereich, also hier ist mit Zeitverzögerung zu rechnen. In München gibt es eine Demo am Gärtnerplatz und zwar zwischen 14.45 und 16.30 Uhr. Also bitte umfahrt das, wenn es geht.
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14: Es wird geblitzt in Großhadern auf der Ringstraße, im Planegg auf der Gemmeringer Straße und in Dachau auf der Gröben-Rieder Straße. Und wenn ihr noch weitere habt, Staus oder Blitzer, gerne hier ins Studio unter der 089 für München 57 95 5 95 5. Gute Fahrt.
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2: Und heute und morgen, da wird's kreativ bei uns in München. Hi, hier ist Lemonia und nicht nur der Kunst- und Designmarkt läuft im MVG-Museum, wo ihr coole Stücke von Mode bis Möbel findet. Auch das Mach Art Festival ist zurück am Start in der alten Kongresshalle. Über 100 kreative Köpfe zeigen dort alles, von Fashion über Kunst bis Do-It-Yourself-Projekte mit richtig viel Liebe zum Detail. Ja, und ganz besonderen Fundstücken, die dabei sind. Dazu gibt's Streetfood, coole Workshops, Vorträge, ein großes Gewinnspiel und sogar Programm für Kinder. Also egal ob MVG-Museum oder alte Kongresshalle, beides ist perfekt, wenn ihr Lust habt, heute an diesem Samstag euch inspirieren zu lassen und ein bisschen zu stöbern. Tickets gibt's vor Ort und alle weiteren Infos online.
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2: Ich bin Joshua Heise. Rheinland-Pfalz bekommt Schwarz-Rot. Die Mitglieder der Landes-CDU und SPD haben dem ausgehandelten Koalitionsvertrag zugestimmt. Die CDU war bei der Landtagswahl vor 30 Jahren wieder stärkste Kraft geworden. Spitzenkandidat Gordon Schnieder will sich am 18. Mai zum neuen Ministerpräsidenten wählen lassen. Die USA wollen gut 5000 Soldatinnen und Soldaten in den nächsten 6 bis 12 Monaten aus Deutschland abziehen. Warum genau, will die NATO jetzt herausfinden. Offiziell heißt es, die Truppenpräsenz in Europa werde geprüft. Aber auch die zuletzt gewachsenen Spannungen zwischen US-Präsident Trump und Kanzler Merz könnten eine Rolle spielen. Bundesverteidigungsminister Pistorius sieht das als Zeichen, dass die NATO europäischer werden müsse. Seit Ende des Assad-Regimes in Syrien Ende 2024 sind rund 1,6 Millionen Flüchtlinge in ihre Heimat zurückgekehrt. Nach Angaben des UN-Flüchtlingshilfswerks kamen die meisten aus der Türkei, dem Libanon und Jordanien. Deutschland wird wegen der geringen Ausreisezahl in der Aufstellung nicht einzeln genannt, sondern in der Gruppe sonstige Länder. Hierzulande leben über 900.000 Syrer. Noch 3 Spieltage in der Fußball-Bundesliga. Heute stehen 6 Partien auf dem Programm. Und vor allem im Kampf um die Champions-League-Plätze geht es heiß her. Justin Hamm berichtet.
3: Bayern und Dortmund sind schon qualifiziert. Leipzig als Dritter kann heute Abend beim 6. in Leverkusen ebenfalls das Ticket lösen. Und mit dem 5. Hoffenheim gegen den 4. Stuttgart gibt's am Nachmittag gleich noch ein direktes Duell. Zudem trifft Meister FC Bayern auf den letzten Heidenheim. Augsburg spielt in Bremen, Frankfurt gegen den HSV und Union Berlin gegen Köln.
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4: Genau, wissen, wie es wird mit dem Charivari München-Wetter. Richtig gutes Wetter da draußen. 26 Grad hat es im Moment und den ganzen Tag gibt Sonne. Also richtig schön sommerlich. Ich hoffe, ihr könnt es alle mitnehmen und genießen. Heute Nacht kühlt es dann runter auf 10 Grad. Der 3-Tage-Trend für München aber weiterhin warm. Morgen und am Montag nur etwas bewölkter. Und dann der Regen und gegebenenfalls auch Gewitter dazu.
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4: Die wichtigste Meldung immer zuerst. Auf der A8 München Richtung Stuttgart zwischen Friedberg und Augsburg Ost. Gefahr durch einen Holzbalken auf der linken Spur. A99 West Richtung Nürnberg zwischen Ludwigsfeld und Dreieckfeld-Mochen. Hier gab es einen Unfall. Es staut sich 5 Kilometer lang und ihr verliert 40 Minuten. A99 West Richtung Nürnberg. Hier im Tunnel Allach ist Blockabfertigung. Und A99 München-Eschenried Richtung München-Allach, Eschenrieder Spange zwischen Dreieck Eschenried und Dreieck Allach. Hier

0: Ein Kilometer Stau und ihr verliert 8 Minuten.
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0: Die neuesten Blitzer stehen in Untersendling auf der Garmischer Straße, in Planegg auf der Germeringer Straße und in Mosach auf der Hanauer Straße. Und wenn ihr noch weiteres habt, Staus oder Blitzer, gerne hier ins Studio melden unter der 089 für München 57 95 95. Gute Fahrt euch.
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8: Genau, wissen, wie es wird mit dem Charivari München-Wetter. Richtig gutes Wetter heute. 27 Grad haben wir im Moment und den ganzen Tag Sonne. Also wirklich so schön sommerlich. Ich hoffe, das könnt ihr alle mitnehmen und genießen. Der 3-Tage-Trend für München morgen und am Montag nur etwas bewölkter. Montag und vor allem am Dienstag kommt dann Regen und gegebenenfalls auch Gewitter dazu.
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8: Die wichtigste Meldung immer zuerst. Kreis Ebersberg zwischen Erding und Rosenheim. Genauer ab dem Abzweig nach Alterssteinering und Ebersberg Gewerbepark. Hier sind beide Fahrtrichtungen gesperrt nach einem Unfall mit Verletzten. Also vorsichtig bitte. A99 West Richtung Nürnberg zwischen Ludwigsfeld und Dreieckfeld-Moching. Hier gab es einen Unfall auch. 5 Kilometer staut es sich. Ihr verliert 45 Minuten. A96 Lindau Richtung München zwischen Freiham Süd und Gräfelfing. Hier gab es auch einen Unfall im Baustellenbereich und A99 West Richtung Nürnberg beim Tunnel Allach ist gerade Blockabfertigung.
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8: Es wird geblitzt in Planegg in der Germeringer Straße, in Dachau in der Gröbenrieder Straße und in Taufkirchen in der Eichenstraße. Und wenn ihr noch weiteres habt, Staus oder Blitzer gerne hier ins Studio melden unter der 089 für München 57 95 5. Gute Fahrt euch.
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2: Oh mein Gott, oh mein Gott, oh mein Gott. Und ich glaube wirklich, alle Millennials, die lieben ihn oder sie hassen ihn. Helge Schneider kommt nächste Woche mit seinem neuen Programm zu uns in die City. Hi, hier ist Limonia. Und am Donnerstag geht's los im Zirkus Kronebau. Startet um 20 Uhr, Auftakt für gleich 3 Abende in München. Ja, und wenn ihr genauso verrückt nach ihm seid wie ich, dann ruft jetzt unbedingt schnell im Studio bei mir an und schnappt euch Tickets für euch und eure Freunde. Die Nummer 089 für München 57 95 5. Ich drücke euch ganz fest die Daumen und vielleicht sehen wir uns ja dort.
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2: Ich bin Joshua Heise. Der Tankrabatt kommt nicht in Gänze bei den Verbrauchern an. Laut ADAC haben die Mineralölkonzerne die Steuersenkung am ersten Tag nicht komplett an die Autofahrer weitergegeben. Die Chefin der Wirtschaftsweisen Schnitzer sieht den Tankrabatt kritisch. Tanja Wagner berichtet.
3: Sprit ist teuer, weil er knapp ist. Da hilft nur weniger verbrauchen, sagt Schnitzer gegenüber der Augsburger Allgemeinen. Der Staat solle nicht ständig versuchen, jeden Preisschock abzufedern, sondern gezielt die unterstützen, die auch wirklich Hilfe benötigten. Laut ADAC gingen die Preise für Sprit gestern nur um etwa 13 Cent zurück, während die Steuersenkung 16 Cent pro Liter ausmacht.
2: Bundesverteidigungsminister Pistorius hat gelassen auf die Ankündigung der USA reagiert, nach der 5000 US-Soldaten aus Deutschland abgezogen werden sollen. Die Entscheidung sei absehbar gewesen und mache auch klar, dass die NATO europäischer werden müsse, so der SPD-Politiker. Linken-Fraktionschef Pöllmann begrüßt den Abzug. Der CDU-Außenpolitiker Hart befürchtet, dass damit die Glaubwürdigkeit der Abschreckung unterminiert wird. Nach dem mutmaßlich islamfeindlichen Tierblutanschlag auf eine Moschee in Memmingen zeigt sich die Stadt solidarisch. Laut Polizei kamen rund 200 Menschen zu einer Kundgebung in der Nähe zusammen. Gestern Morgen hatten Unbekannte mit Tierblut gefüllte Luftballons auf die Mauer der Moschee geworfen. Zusätzlich wurde ein abgetrennter Schweinekopf auf ein Halbmondsymbol auf der Mauer gesteckt. Der Staatsschutz ermittelt. In der zweiten Fußball-Bundesliga wurde dreimal gespielt. Hier die Ergebnisse. Kiel-Braunschweig 2:0, Bielefeld-Bochum 1:1 und Dresden-Kaiserslautern 1:0. Am Abend kann Schalke dann mit einem Sieg den Aufstieg vorzeitig perfekt machen. Gegner ist Düsseldorf. Los geht's um 20.30 Uhr.
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4: Genau, wissen, wie es wird mit dem Charivari Münchenwetter. Richtig gutes Wetter. Heute 27 Grad hat es im Moment und den ganzen Tag Sonne. Das ist so schön sommerlich. Ich hoffe, ihr könnt es alle mitnehmen und genießen. Morgen und am Montag bleibt es weiterhin warm, nur etwas bewölkter. Und Montag und vor allem dann am Dienstag kommt auch Regen und gegebenenfalls Gewitter dazu.
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4: Die wichtigste Meldung immer zuerst. Kreis Ebersberg, Erding Richtung Rosenheim zwischen dem Abzweig nach Alterssteinering und Ebersberg Gewerbepark. Hier sind beide Fahrtrichtungen gesperrt wegen einem Unfall mit Verletzten, also umfahren am besten. A99 West Richtung Nürnberg zwischen Ludwigsfeld und Dreieckfeld-Moching. Hier auch ein Unfall. 4 Kilometer staut es sich. Ihr verliert knapp 23 Minuten. A99 West Richtung Nürnberg hier im Tunnel Allach Blockabfertigung. Und dann habe ich noch eine Demo für euch in München zwischen der Prinzregentenstraße und Brienner Straße. Die Demo geht jetzt von 16 bis 17 Uhr.
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1: Es wird geblitzt in Untersendling und zwar in der Kurve auf die A96 Höhe Garmischer Straße. Da wird statt auswärts geblitzt, haben Mike und Markus uns durchgegeben, also vielen Dank. Dann in Mosach auf der Hanauer Straße und in Taufkirchen auf der Eichenstraße. Wenn ihr noch weiteres habt, Staus oder Blitzer, meldet gerne hier ins Studio unter der 089 für München 57 95 5 95 5. Gute Fahrt euch.
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6: Genau wissen, wie es wird mit dem Charivari München-Wetter. Richtig gutes Wetter, heute 26 Grad hat's. Der ganze Tag mit Sonne, so schön sommerlich. Ich hoffe, das könnt ihr alle mitnehmen und genießen. Der 3-Tage-Trend für München morgen und am Montag bleibt's warm weiterhin, nur etwas bewölkter. Montag und dann vor allem am Dienstag kommt Regen dazu und gegebenenfalls auch Gewitter.
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6: Eine Meldung habe ich für euch, und zwar Kreis Ebersberg, Erding nach Rosenheim zwischen dem Abzweig nach Alterssteinering und Ebersberg Gewerbepark. Hier sind beide Fahrtrichtungen wegen einem Unfall mit Verletzten gesperrt. Am besten umfahrt ihr das.
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6: Es wird geblitzt in Untersendling in der Kurve auf die A96 Höhe Garmischer Straße statt auswärts. Das haben Mike und Markus uns durchgegeben. Vielen Dank. Außerdem im Planegg auf der Germeringer Straße und in Dachau auf der Gröbenrieder Straße. Und wenn ihr noch weiteres habt, Staus oder Blitzer, gerne hier ins Studio melden unter der 089 für München 57 95 5. Gute Fahrt euch.
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2: Ja, und für alle von euch, die auf Kunst stehen, gibt's an diesem Wochenende richtig viel geboten. Hi, hier ist Limonia und noch bis morgen. Da läuft in München die ArtMuck, Bayerns größte Kunstmesse. Wenn ihr Bock auf frische, zeitgenössische Kunst habt, dann solltet ihr da unbedingt vorbeischauen. Da gibt's über 200 Künstlerinnen und Künstler, die ihre Werke ausstellen, mit Galerien aus rund 15 Ländern. Mit Malerei, Fotografie, Skulpturen und auch digitaler Kunst, also ein breites Programm. Das Ganze findet ihr in den MTC-Locations im Münchner Norden am Frankfurter Ring. Und viele Werke könnt ihr sogar direkt mit nach Hause sorgen. Dann bis 18 Uhr. Tickets und alle Infos gibt's online.
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2: Ich bin Joshua Heise. In Deutschland sind in den ersten 3 Monaten des Jahres weniger Solaranlagen gebaut worden, vor allem auf Dächern, aber auch auf Balkonen. Der Bundesverband Solarwirtschaft warnt im Angesicht der Spritpreiskrise vor weiteren Kürzungen bei der Förderung. Jan-Henner Reitze berichtet.
3: Dass der Rückgang unterm Strich nicht noch größer ausgefallen ist, liegt daran, dass auf Freiflächen mehr große Solarparks errichtet wurden. Wegen der neuen Energiekrise und möglicher Kürzungen der Förderung erwartet die Branche zwar eine wieder etwas steigende Nachfrage, sagt aber, das seien keine verlässlichen Investitionsbedingungen.
2: Die Mineralölkonzerne haben den Tankrabatt am ersten Tag nicht komplett an die Autofahrer weitergegeben. Nach ADAC-Berechnungen sind die Preise um etwa 3 Cent weniger gesunken als durch die Steuersenkung von 16,7 Cent möglich. Der Automobilclub sagt, der Ölpreis ist seit Ende April deutlich gefallen. Dadurch gäbe es zusätzlichen Spielraum für Preissenkungen. Spanien fordert von Israel die Freilassung eines festgenommenen Spaniers. Israel hatte eine 2. Gaza-Hilfsflotte in internationalen Gewässern gestoppt und 175 Menschen festgenommen, darunter den Spanier Saif Abu Keshek. Für Spaniens Außenminister war die Festnahme rechtswidrig. Israel wirft Abu Keshek Verbindungen zu Hamas vor. Die restlichen Aktivisten sind inzwischen nach Kreta gebracht worden. Die Hilfsflotte will trotzdem weiterfahren. In der 2. Fußball-Bundesliga kann sich Schalke am Abend den vorzeitigen Aufstieg sichern. Gegner ist Düsseldorf, Anstoß ist um 20.30 Uhr. Hier die Ergebnisse vom Nachmittag. Kiel-Braunschweig 2:0, Bielefeld-Bochum 1:1 und Dresden-Kaiserslautern 1:0.
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4: Genau, wissen wie es wird mit dem Charivari München. Wetter, richtig gutes Wetter heute. 25 Grad haben wir im Moment. Den ganzen Tag scheint schon die Sonne. Es ist super schön sommerlich und ich hoffe, wir können jetzt auch noch die letzten Sonnenstündchen genießen. Heute Nacht kühlt es dann runter auf rund 10 Grad, der 3-Tage-Trend für München. Morgen und am Montag bleibt es weiterhin warm, nur etwas bewölkter. Montag und vor allem am Dienstag kommt dann Regen und gegebenenfalls auch Gewitter hinzu.
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4: Die wichtigste Meldung immer zuerst auf der A8 München Richtung Stuttgart zwischen Friedberg und Augsburg Ost. Hier Gefahr durch verlorene Ladung auf der Fahrbahn.
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4: Es wird geblitzt in Dachau auf der Gröben-Rieder Straße, in Mosach auf der Hanauer Straße und in Taufkirchen auf der Eichenstraße. Wenn ihr noch weiteres habt, Staus oder Blitzer, gerne hier ins Studio melden unter der 089 für München 57 95 5. Gute Fahrt.
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10: Genau, wissen, wie es wird mit dem Charivari-München-Wetter. Richtig gutes Wetter. Heute 25 Grad hat's und den ganzen Tag schon Sonne. Es ist einfach so schön sommerlich. Ich hoffe, ihr könnt die letzten Sonnenstündchen heute noch genießen. Der 3-Tage-Trend für München. Morgen und am Montag bleibt's weiterhin warm, nur etwas bewölkter. Montag und vor allem dann am Dienstag kommt Regen und gegebenenfalls auch Gewitter dazu.
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10: Ich habe eine Meldung für euch auf der A8 München Richtung Burg Ost. Hier ist die Richtungsfahrbahn voll gesperrt. Gefahr ist hier die ungesicherte Unfallstelle. Es staut sich 2 Kilometer lang und Zeitverzögerungen sind im Moment 1 Stunde.
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10: Es wird geblitzt in Puchheim auf dem Holzkirchner Weg, in Mosach auf der Hanauer Straße und in Erding auf der Anton-Bruckner Straße. Wenn ihr noch weiteres habt, Staus oder Blitzer, meldet es gerne hier ins Studio unter der 089 für München 57 95 5. Gute Fahrt euch und schönen Abend.
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2: Morgen am Sonntag schon was vor? Hi, hier ist Lemonia und im Tierpark Hellabrunn, da wird's morgen richtig traditionell. Die große Maifeier ist nämlich zurück. Nach mehreren Jahren Pause wird da richtig Rambazamba gemacht. Los geht's um 11 Uhr am Flamingo-Eingang, the place to be, mit einem feierlichen Umzug, begleitet von Blaskapelle quer durch den Tierpark. Dort wartet dann bis 15.30 Uhr bayerisches Programm auf euch mit Trachtentänzen und richtig schöner Feststimmung. Also perfekt für einen entspannten Sonntag mit der ganzen Familie. Alle Infos checkt ihr online.
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1: Ich bin Joshua Heise. Österreichische Ermittler haben im Landkreis Salzburg den mutmaßlichen Täter gefasst, der Gläser von Hip-Baby-Nahrung mit Rattengift versetzt haben soll. Wie die Staatsanwaltschaft Eisenstadt mitteilte, handelt es sich um einen 39-jährigen Mann. In mehreren Gläsern in Tschechien, der Slowakei und Österreich waren zuvor kontaminierte Gläser gefunden worden. Der Erpresser soll 2 Millionen Euro in Kryptowährung gefordert haben. In München haben Angehörige, Kollegen und Weggefährten Abschied von Mario Adorf Grill gestorben. Adorfs langjähriger Manager Michael Stark zitierte den 95-Jährigen mit den Worten: "Erst wenn es soweit ist, merken wir, dass wir uns unser Leben lang für unsterblich hielten." Adorf hatte zwar eine Wohnung in München, beerdigt wird er aber in Saint-Tropez. Mieter mit geringem Einkommen sollen nach Ansicht des Bundesverbandes der Wohnungswirtschaft weniger an Modernisierungskosten beteiligt werden. Es sei ungerecht, wenn eine alleinerziehende Krankenschwester genauso viel für eine neue Heizung zahlen müsse wie ein Doppelverdienerpaar. Die Bundesregierung müsse hier schnell handeln, hieß es. In der Fußball-Bundesliga hat der FC Bayern in letzter Sekunde eine Niederlage verhindert. Am 32. Spieltag kam der Meister noch zu einem 3:3 gegen Schlusslicht Heidenheim. Augsburg gewann mit 3:1 in Bremen. Außerdem trennten sich Hoffenheim und Stuttgart 3:3. Zwischen Union Berlin und Köln stand es am Ende 2:2 und Hamburg setzte sich mit 2:1 in Frankfurt durch. Die Abendpartie ab 18.30 Uhr bestreiten Leverkusen und Leipzig.
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